0: Für Musik?
1: Das zufriedene Tönchen vom Motor.
0: Aha, das. Ich höre kaum etwas.
1: Eben. Das ist Musik für meine Ohren.
0: Ich hab gemeint, du redest über Radiomusik oder so etwas Ähnliches.
1: Auch das kannst du haben.
2: 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Bonsoir mesdames, bonsoir mesdemoiselles, messieurs, bonsoir. Notre prochaine émission aura lieu demain à 6h30.